0: Natürlich noch ein Stück da.
1: John.
0: 41 Alpha 3, 2 Romeo November. Meet at Southwest Fields in 157.